0: Der Fahrweg nach Rall.
1: Ja, kein
0: Bescheid, Herr Zahnweg. Ja, Fahrweg nach Rall, würde ich auf meinen Kahn gehen, war Leweig West. Ça va être 6-22. Ils ont 224-120 pour un poste manuel très malheureusement. 224-120.